0: fliegenden Tage rollen sich auf.
1: The past days are rolling out.
0: Schauen wir hinein.
1: They open up like a papyrus roll. Let us look into them.

0: Und mit diesen Worten.
1: And with these words, we take our leave of you, dear listeners.
0: Bis zum nächsten Mal.
1: Until next time, a warm greetings in God.